0: 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Zij liep ze meer 1953. Manuela is zum Weinen 1966. Gerard Wendland, Wie der Frühling so schön 1968. En tenslotte Peter Anders, Dein is mijn ganzes Herz.
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So, das war's mein kurzer Versi. Das war ich nicht versehen. Wir gehen gewohnt werden mit Tommy Steiner, die Füßer von San Juan. Peter Orloff, Königin der Nacht. Franz Tönes, Hey Josa, spiel uns eins. Und dann stotte Karel Gott einmal um die ganze Welt.

0: We gaan verder met Alex Andra, Zigeunerjongen, 1967. Vicatoriani op LP, Café Oriental, 1964. Bill Ramsey, Pigalle, 1961. Und das Hesi Osterwald Sixtet, Panopticum, 1960.
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Is dat goed, is dat schön? Calimeros, Himmel, meine Lieben. Astrid en Freddy Breck spielen nog eenmaal die gitaren. Karel Gott, der Sommer in Athen. En dan is Schluss.